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0: warte doch mal, ey, du wirst es glauben. Aber gestern Nacht, überkrass. Ey, du kennst doch noch die eine aus dem. Nee, die kennst du nicht, aber egal. Auf jeden Fall die.
1: Immer so blöde Ausreden.
0: Aber ey, jetzt warte doch mal, die gibt's wirklich. Ey, wie ist das, sollte ich die erfinden? Ja, ich weiß, die Geschichte war erfunden, aber die ist wirklich echt.
1: Der normale Mensch kann doch glücklich sein.
0: Ja, aber wenn die. Ey, wenn die mal einfach meinen Wecker verstellt, Mann. Ich weiß schon nichts dafür, wenn die meinen Wecker einfach umstellt von 9 auf 10 oder auf 11.
1: Boah, Mann, bitte seid endlich mal erwachsen. Endlich mal erwachsen.
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